0: 旨在彻底改革此前被广泛认为效率低下的移民与庇护制度。根据新机制，成员国需加强边境筛查，统一庇护程序，并建立新的责任分担和危机应对机制，以更有效地管理非法移民流动。在塞浦路斯举行的欧盟部长级会议上，欧盟内政与移民事务委员布鲁纳强调，这是欧洲首次建立共同的庇护与移民制度。
1: Ein sehr guter Tag für Europa. Es ist wirklich ein Meilenstein heute. Es ist zwar der Beginn natürlich auch, es ist nicht das Ende, aber es ist zum ersten Mal, dass Europa eine gemeinsame Asyl- und Migrationspolitik hat, ein System auch zum ersten Mal hat. Wir haben vor 10 Jahren enorm viel Verantwortung übernommen als Europa, aber wir hatten keine Regeln, kein System. Und jetzt haben wir das System und das ist schon ein ganz entscheidender und wichtiger Punkt und wichtiger Schritt für Europa.
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